0: drüber. Das sehen wir auch am Trend für Münster. Also so rund zwischen 19 und 22 Grad. Aber wir schauen auch mal so ein bisschen weiter in die Zukunft. Das heißt, ab Mitte nächster Woche geht es dann doch wieder ein deutliches Stück nach oben. Jetzt nicht so wahnsinnig viel, aber ein bisschen Luft nach oben ist dort. Und da sehen wir auch, dass wir dann vielleicht sogar noch mal in diesen spätsommerlichen Bereich kommen von 25 Grad oder darüber. Das heißt, der Spätsommer ist jetzt noch nicht ganz abgeschrieben. Im Herbst sind wir noch nicht so ganz angekommen. Also der Übergang von diesem heißen Sommer zum Herbst, der wird uns doch recht angenehm und leicht gestaltet. Heute Nacht sind es noch einige Schauer unterwegs, die ziehen aber dann langsam nach Südosten ab oder werden weniger. Die Wolken lockern dann auch verbreitet mal auf und die Temperaturen gehen zurück auf 13 bis 7 Grad. So. Morgen Vormittag ist es dann aber überall trocken und vor allem nach Osten hin scheint auch die Sonne ein bisschen häufiger. Im Westen sind die Wolken ein bisschen dichter und im Tagesverlauf kommen dann auch schon vom Münsterland her wieder neue Tropfen an. Die dichteren Wolken breiten sich ins Landesinnere aus. Ganz im Osten gibt es immer noch ein paar Sonnenstrahlen. Das Ganze bei Höchstwerten von 18 bis 21 Grad. Der Wind wird dabei schwach bis mäßig aus Südwesten. Ja, und auch in den nächsten Tagen bleibt es eben leicht wechselhaft. Nicht jeder bekommt Regen ab. Am Freitag sind noch einzelne Schauer möglich. Die meisten kommen trocken durch den Tag bei bis zu 21 Grad im Süden. Am Samstag ist es dann auch vor allem in der Nordhälfte eher wechselhaft. Das heißt, vor allem im Norden streifen uns immer wieder die Tiefausläufer. Im Süden sind wir dann doch ein bisschen näher an Hochdruckgebieten, die vom Atlantik her eindrücken. Und deswegen so ganz langsam geht der Übergang in den Herbst über.
1: Ich denke, mich streift ein Tiefausläufer. Dankeschön, Pilar Bosmann.
2: 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Ich steige aufs Rad, fahre in die Dunkelheit hinein. Aber ich habe Fernlicht am Rad. Sensationell für so fiese Strecken. Nachher bei Sven Lorik, 21:45. Fahrrad herbstfit machen.
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5: Wenn die Fahrt zur Tanke einfach nur noch Horror ist, weil die Preise klettern und klettern, dann bleibt da nur die Sorge, wo das noch hingeht. Heute Mittag um 12 Uhr der Sprung auf unglaubliche 2,60 Euro für den Liter Diesel.
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5: Schönen guten Abend. Ja, der Fahrt zur Tankstelle, das ist ein Stresstest. Die Preise für Benzin und Diesel zersteigen schwindelerregend an. Eine Besserung ist nicht in Sicht. Die Krisen dieser Welt nehmen ja eher zu als ab. Aber wo soll das denn jetzt noch hingehen? Friedrich Merz hat von Entlastung gesprochen, aber wie die aussehen soll und wann sie greifen könnte, ist unklar. Die Stimmung ist also dementsprechend auch schon vor 12 Uhr in Lettmathe.
6: Es ist ein schockierender Anblick. 2,41 Euro für den Liter plus Super. Und das am Vormittag noch vor der Preiserhöhung. Für viele ist Tanken gerade eine schmerzhafte Angelegenheit.
7: Ja, ich betreibe ein kleines Hotel mit meiner Frau. Und wir müssen einkaufen jeden Tag, Frühstück und die ganzen Sachen. Ja, also man ist einfach aufs Auto angewiesen. Es geht nicht ohne.
8: Schwierig, weil ich mich auch gerade selbstständig gemacht habe und da natürlich auch auf Fahrzeug angewiesen bin. Und ja, man muss die Kosten umlegen, ne, und es macht keinen Spaß.
6: Ab 11 Uhr ist am meisten los. Die Stimmung ist auch heute wieder betrübt. Die Mitarbeiterinnen der Tankstelle und Betreiberin Sabrina Grigutsch werden oft zum Prellbock. Sie bekommen den Frust mit.
9: Autos, die in Schlange stehen, haben Angst, nicht mehr bis 12 Uhr tanken zu können. Und bitten dann tatsächlich, den immer schon vorzufahren oder wenn der zu spät rauskommt, weil er sich zu viel Zeit gelassen hat, gibt es auch schon mal einen Anranzer. Also es gibt schon Situationen auf der Fläche kurz vor 12, die auch unschön sind.
6: Viele geraten gerade unter Druck, auch Studentin Mina Götschke.
10: Ich pendel immer von Iserlohn nach Dortmund und dann halt fast jeden Tag. Zurzeit habe ich auch noch Praktikum dazu. Viel zu teuer.
6: Und es wird noch teurer. Punkt 12 Uhr gibt es die Preiserhöhung. So landet der Liter Diesel auf 2,60 Euro. Die Regierung will offenbar handeln und hat Entlastungen angekündigt. Wie und wann, steht noch nicht fest. Auch in der Stadt sind die Spritpreise das Sorgenthema.

0: überall ein Thema natürlich. Und früher habe ich auch nie auf die Preise geachtet. Mittlerweile gucke ich bei jeder Tankstelle, an der ich vorbeifahre, wo liegt der Preis jetzt gerade. Und jedes Mal bin ich natürlich erschrocken. Ja.
1: Es gibt Wahlversprechen, nichts wird eingehalten und das ist halt ein Riesenproblem. Ja.
2: Die Ölkonzerne, der Staat, sich da die Taschen voll machen auf Kosten der Leute, die es wirklich brauchen, finde ich nicht in Ordnung. Und wenn jetzt der Kanzler sagt, gut, wir schauen mal, was wir machen können, finde ich, ist das jetzt auch letzte Eisenbahn.
3: Bei solchen Preisen will freiwillig niemand mehr tanken. Zur Mittagszeit bleibt daher die Tankstelle in Iserlohn komplett leer.
4: Ja, ein Stresstest ganz anderer Art gab es heute für einen Autofahrer auf der A44 bei Soest. Da warfen Kinder Gegenstände von einer Brücke, aber der 45-Jährige, der reagierte geistesgegenwärtig und legte eine Vollbremsung hin. Niemand kam zu Schaden und dann stellte sich nach Erkenntnissen der Polizei heraus, dass diese Wurfgeschosse wohl Wasserbomben waren. Drei Elfjährige wurden kurz darauf geschnappt, zeigten sich geständig und wurden nach mahnenden Worten von der Polizei den Eltern übergeben. Den Schreck des Autofahrers kann ich mir gut vorstellen. Ja, und gestern der Bericht über einen 8-Jährigen aus Paderborn, der von einem abbiegenden LKW erfasst und schwerst verletzt worden war. Der Junge war mit dem Rad auf dem Bürgersteig unterwegs. Und heute, wie passend, die Verkehrssicherheitsaktion Toter Winkel in Werl. Schulkinder sollten verstehen, warum es für LKW und Busse so schwer ist, eben den toten Winkel einzusehen und wir alle gegenseitig aufeinander aufpassen müssen. Ja, bei älteren Schülerinnen und Schülern klappt das auch mit diesem praktischen Training und Theorie, wie das heute in Werl war. Aber bei jüngeren Kindern, also so Kindergarten und Grundschule, da sieht Verkehrserziehung ja so aus, ne? Mit Ampelwurm und Frau Rot. Und die wissen ziemlich genau, wie wichtig es ist, an einer roten Ampel stehen zu bleiben. Der Hintergrund ist aber auch da sehr ernst. Allein im Märkischen Kreis gab es im vergangenen Jahr einen tödlichen Unfall. Dazu 142 verletzte Kinder, 16 von ihnen schwer. Alles passiert auf dem Schulweg. Bleibt die Frage, können die Puppen der Polizei wirklich Leben retten?
5: Letzte Vorbereitungen vor und hinter der Bühne. Alles muss sitzen. In wenigen Minuten kann es losgehen.
6: Vielleicht kannst du einmal aus dem Publikum raushören.
5: Vera Seuster und Julia Borow-Lox haben heute drei Aufführungen. Die jungen Zuschauer sollen von ihnen lernen, wie sie sich richtig im Straßenverkehr verhalten. Jetzt aber nichts wie ab hinter die Bühne. Los geht's.
7: Oh, hallo. Oh, ihr seid aber viele.
5: Der kleine grüne Ampelwurm ist einer von drei Hauptdarstellern. Auch das kleine rote Monster ist dabei.
8: Wer ist das schönste Monster im ganzen Land? Ich natürlich. Ich liebe meine neue Fellfarbe. Oh, aber hallo, so viele Kinder. Hallöchen.
5: Sie haben ein Problem. Die Ampel ist ausgefallen.
7: Wenn Frau Rot weg ist, dann funktioniert die Ampel nicht. Und ohne Ampel gehen alle einfach über die Straße. Und das ist super gefährlich.
5: Pauline und Quentin sind schon gespannt, was sich der Ampelwurm, das rote Monster und Barbara einfallen lassen. Die beiden Polizistinnen sind selbst Mütter. Von ihnen stammt auch die Idee für die Puppenbühne und die Geschichte von den Ampelwürmern.
9: Man darf natürlich auch nicht zu viel in so ein Stück reinpacken, weil da auch Kinder im Alter von 1-2 Jahren teilweise auch dazwischen sitzen. Deswegen haben wir uns die Ampel ausgesucht als Thema, dass man eben bei Rot halten muss und bei Grün gehen darf. Und das ist eingebettet in einer kleinen, schönen Geschichte.
7: Kinder, ihr helft uns bestimmt, oder?
10: Ja!
7: Also auf drei. Bei Rot heißt es halt, damit es da nicht knallt. Bei Grün, da darfst du gehen und zuvor zu beiden Seiten sehen.
9: Wir hatten es schon völlig stille Aufführung, man hat gar nichts gehört und zwischendrin die Begeisterung und dieses Mitfiebern der Kinder durchaus gespürt. Das ist tatsächlich immer sehr unterschiedlich. Hinten kriegt man halt einfach weniger mit, das ist eher so danach, dass man dann vielleicht so ein bisschen erspüren kann, auch wie hat es die Kinder erreicht und wie hat es ihnen gefallen.
5: Und bei den Kindern kommt es super an. Polizistin Vera fragt noch mal nach.
6: Weil was funktionierte nicht mehr?
11: Die Ampel.
9: Genau.
12: Welche Farben hat denn die Ampel?

0: grün, gelb und rot.
1: Auch wenn es so spielerisch leicht aussieht, gehört viel Vorbereitungsarbeit dazu.
2: Man hat natürlich auch so ein Netzwerk von Puppenspielern, sowohl innerhalb der Polizei als auch außerhalb der Polizei, wo man sich austauschen kann, wo man neue Ideen bekommen kann. Und das funktioniert eigentlich sehr gut.
1: Die nächste Aufführung hat begonnen und endlich, die Ampel funktioniert wieder.

0: Jetzt ist von der Kreispolizeibehörde im Märkischen Kreis Alexander Fall da unter anderem für Verkehrssicherheit zuständig. Das ist ja jetzt ein sehr niederschwelliges Angebot mit den Puppen. Fruchtet das?
1: Ja, definitiv. Das wird sehr, sehr gut angenommen, ehrlich gesagt. Man muss sehen, Verkehrserziehung rettet Leben. Und wenn man schon im Kindergarten damit anfängt und nicht als Polizist mit dem erhobenen Zeigefinger, sondern wirklich mit den Puppen auf Augenhöhe, ist das für die Kinder wirklich ein gutes Angebot.
0: Dass Kinder lernen, im Verkehr sicher unterwegs zu sein, ist das eine. Wie viel Eigenverantwortung kann man ihnen denn zumuten?
1: Ja gut, Kinder sind ja noch keine kleineren Erwachsenen, sondern Kinder haben ein eingeschränktes Sichtfeld. Kinder können noch Geschwindigkeit nicht so besonders gut einschätzen. Kinder verhalten sich ganz anders im Straßenverkehr, weil sie einfach auch nicht die Erfahrung haben. Das heißt, wir können den Kindern zwar Werkzeuge mit an die Hand geben, aber die Eltern sind natürlich in der Pflicht, auch mit den Kindern zu üben, logischerweise.
0: Hat sich der Verkehr verändert? Ist es für Kinder heute schwerer? Ich weiß, meine Eltern vorher, die haben mich einfach gelassen. Ich bin in der Stadt rumgedüst. Da war überhaupt keine Frage, dass es vielleicht richtig gefährlich sein könnte. Ne?
1: Klar, ich sag mal so, jeder von uns ist ja Verkehrsteilnehmer auf unterschiedlichen Verkehrsbeteiligungsarten. Fußgänger ist jeder. Aber wir sehen ja heute die E-Scooter, wir sehen Fahrräder, wir sehen Autos, wir sehen E-Autos. Und das hat sich definitiv verändert. Ein E-Scooter ist sehr, sehr leise. Ein Fahrzeug, ein E-Fahrzeug ist sehr, sehr leise. Wenn man dann noch abgelenkt ist, vielleicht mit Handy, mit Kopfhörern oder sonst was und sich nicht nur auf Ohren und Augen verlässt, weil man guckt eben nicht und hört das Auto nicht, dann hat sich das definitiv verändert. Das birgt definitiv wiederum Gefahren. Ja.
0: Es gibt doch einfach viel mehr Autos mittlerweile. Das heißt, für Kinder ist es auch sehr anspruchsvoll, sich darauf einzustellen. Und wir haben ja Kinder, da sagt man immer, die haben gar nicht so eine hohe Aufmerksamkeitsspanne mittlerweile. Merken Sie das?
1: Ja, das merkt man definitiv, wenn man selbst Erwachsene, ne? Man ist halt leider sehr, sehr abgelenkt heutzutage. Bei Kindern merkt man es erst recht. Und deswegen ist es, glaube ich, schon ganz gut, wenn man den Kindern auch immer wieder auch mit den Puppen zusammen vielleicht zeigt, Mensch, einfach mal auf den Verkehr achten, nicht immer nur auf den Bildschirm gucken, nicht immer nur aufs Handy glotzen, sondern tatsächlich den Verkehr auch beachten und aktiv teilnehmen.
0: Was Sie haben eben gesagt, die Eltern oder auch Großeltern sind in der Verantwortung.
1: Absolut.
0: Jetzt nur schützen und gar nicht mehr loslassen wäre genau das Falsche. Was sollen die tun?
1: Also sie sollen natürlich aktiv begleiten. Natürlich genau nicht nur schützen, also nicht das, was wir zum Teil sehen, dass die wirklich helikoptermäßig die Kinder bis in den Klassenraum fahren, das definitiv nicht, sondern denen schon, den Kindern natürlich auch etwas zutrauen, Eigenverantwortung auch zutrauen, aber die auch begleiten dabei. Denen auch sagen, wie es denn funktioniert, das, was die auch mit uns gemeinsam gelernt haben. Und wenn die Eltern das mit den Kindern zusammen üben und denen auch wirklich was zutrauen, die auch stärken, ist das doch super.
0: Und die anderen Verkehrsteilnehmer sollten auch ein bisschen aufpassen.
1: Absolut, Rücksichtnahme auf jeden, das ist nun mal so im Leben.
0: Das halten wir jetzt so fest. Vielen Dank, dass wir reingucken konnten, ein bisschen in dieses Puppentheater mit ganz viel Hintergrund. Vielen Dank fürs Interview.
1: Danke auch.
0: Und das haben wir vor der Sendung aufgezeichnet. In Werl haben sich heute Waldbauern des Landes getroffen, um über Themen zu sprechen, die ihnen so richtig auf der Seele brennen. Wie der fortschreitende Klimawandel natürlich und eine nachhaltige Waldbewirtschaftung.
2: Wissenschaftliche Erkenntnisse zu den Klimaschutzeffekten von Wald- und Holzverwendung standen im Fokus beim Waldbauerntag in Werl. Eine Erkenntnis ist, dass auch Bäume fällen das Klima schützen können. Entscheidend dafür sei, was im Anschluss mit dem Holz passiere. Eine Perspektive sei, dass die Bauwirtschaft künftig mit mehr Holz baue und dass die heimischen Waldbauern dafür die passenden Baumarten anböten.
0: Tja, welche sind das? Ein Freund von mir war ja Förster vom Beruf und wann immer ich ihn gefragt habe, was ist denn jetzt der Baum der Zukunft, dann fiel immer ein Name, die Weißtanne. Die scheint also besonders tough und für den Klimawandel perfekt zu sein. Also brauchen wir mehr davon. Und der Landesbetrieb Wald und Holz, der hat Menschen losgeschickt, die, so wie der hier, ne, hoch in den Bäumen Saatgut sammeln. Hier bei Warburg, passiert aber auch in Südwestfalen. Und das ist ein Job für Spezialisten und spezielle Typen.
3: Thank you.

0: Die Zapfen bei der Weißtanne hängen auf den letzten 4 Meter des Baumes. Unterhalb hängt bei der Weißtanne gar nichts drauf. Also man muss wirklich immer bis ganz in die Spitze, hier oben in den Weihnachtsbaum, um hier was ernten zu können. Achtung, Sack!
1: Solche Säcke wollen sie mit den Zapfen vollkriegen. Das Wichtigste, bevor die Baumkletterer hochgehen, ihre Sicherheitsausrüstung. Das Zweitwichtigste, Sonnenblumenöl, um gleich nicht festzukleben.
0: Unsere Prilpulle, da ist Salatöl drin. Und während des Pflückens schüttet man sich das Salatöl über die Handschuhe wieder, damit man die wieder frei bekommt. Ohne Öl werden die Handschuhe so verklebt, dass man nach 20 Zapfen nichts mehr pflücken könnte. Das ist schon eine enorme Anstrengung hier, die ersten Meter in dem Seil hochzuklettern. Ja, da bedarf es schon ein bisschen Kondition.
1: Diese 150 Jahre alten Weißtannen sind perfekt. Groß, gerade, gesund, tolles Erbgut. Die Bäume halten Hitze und Trockenheit viel besser aus als andere Arten.
2: Die Weißtanne wurzelt deutlich tiefer. Die hat eine Pfahlwurzel, die sich später zu so einem Herzwurzelsystem ausbreitet und somit auch sehr standfest ist. Die kann also Stürmen besser trotzen und sie ist trockenheitsresistenter.
1: 40 Meter weiter oben. Die Zapfen können nicht am Boden aufgesammelt werden. Nur so können sich die Kletterer sicher sein, dass ihre Zapfen von wirklich perfekten Bäumen stammen.
0: Das ist eben diese pickige Angelegenheit, wie man vielleicht hier schon erkennen kann, dass diese Zapfen wie so mit Zuckerguss voll Harz hängen.
1: Lass uns mal einen aufmachen. Die Zapfen und ihre Samen werden später vorsichtig aufbereitet und die Samen daraus dann in ganz NRW verkauft. Für Förster und Waldbesitzer sind sie ziemlich wertvoll.
2: Das ist sehr viel im Sauerland, das ist im Münsterland, das ist in Ostwestfalen, im ganzen Land eigentlich, wo Wald eine Rolle spielt.
1: Der ganze Aufwand für diese kleinen Samen.
2: Wir helfen der Natur, die Baumarten auf die Fläche zu bekommen, die mit dem Klimawandel besser zurechtkommen, die von alleine nicht so schnell dort wären.
1: Ein bisschen Unterstützung für unsere Wälder, damit sie mit dem Klimawandel besser zurechtkommen.
3: Letzte Woche haben wir eine Einladung zu einer Pressekonferenz heute bekommen von Jacqueline Pfeiffer, einer unserer erfolgreichsten Sportlerinnen Südwestfalens. Unter anderem dreifache Weltmeisterin im Skeleton, Olympia, Bronze hat sie gewonnen. Und jetzt das mitten im September. Die Eisbahnen sind ja noch längst nicht präpariert. Also was kann der Grund sein? Und wir hatten schon so eine Ahnung und lagen dann tatsächlich richtig. Xhaka will nicht mehr zurück aufs Eis.
4: Nach 19 Jahren Profisport ist Schluss. Jacqueline Pfeiffer von der RSG Hochsauerland wird in diesem Winter nicht mehr als Skeleton-Pilotin in den Eiskanal zurückkehren. Das verkündete sie heute auf einer Pressekonferenz in Siegen. Über den Sommer habe sie sich lange damit befasst und sei zu dem Entschluss gekommen, dass sie aufhört, aber mit Wehmut.
5: Ich habe noch ein paar Videos und Fotos mit den Verantwortlichen vom Verband rausgesucht. Habe selber noch mal ein bisschen in meinem Archiv gestöbert, mir alte Rennen angeschaut. Und ja, das ist natürlich sehr emotional. Also da sind schon ein paar Tränen geflossen. Das gehört dazu.
4: Cheftrainer Christian Baude betonte, dass Jacqueline Pfeiffer der Nationalmannschaft auch als Mensch fehlen werde. Sie habe immer für gute Stimmung gesorgt. Als einen ihrer schönsten Erfolge bezeichnete die Siegerländerin die beiden olympischen Bronzemedaillen von Cortina aus dem Februar. Die Erfolge seien deshalb so besonders, weil sie sich nach einer sportlichen Talfahrt zurückgekämpft habe.
3: Ja, dann haben wir natürlich gesagt, bitte gerne ins Studio kommen, damit wir noch ein bisschen sprechen können. Ja, nochmal Olympia war nochmal so der Punkt und danach war schon klar, okay, das ist jetzt wirklich nicht mehr zu toppen.
6: Ja, olympisch auf jeden Fall. Also die Entscheidung, dass ich keine Olympischen Spiele mehr bestreiten werde, die habe ich relativ schnell getroffen, auch kundgetan. Aber den Rest habe ich mir noch offen gelassen und die Entscheidung konnte ich so schnell nicht fällen. Das hat schon den ganzen Sommer gedauert. Das war ein Prozess, dafür war die Karriere zu lang und ja, ist das schon ein besonderer Schritt.
3: Ist das so eine Vernunftsentscheidung oder eher eine Bauchentscheidung?
6: Nee, ich glaube eher eine Bauchentscheidung, also eine Gefühlsentscheidung. Ich

0: Ich habe irgendwann gemerkt, dass ich fertig bin, habe natürlich viele Gespräche geführt und ja, mir viele Gedanken gemacht, alles so ein bisschen Revue passieren lassen und habe dann aber doch gemerkt, dass es gut ist und dass ich ja eigentlich immer aufhören wollte, wenn es am schönsten ist. Und mit Cortina, das war ziemlich schön und ich glaube, ja, für mich ist der Zeitpunkt jetzt gut.
1: Sie blicken auf eine unglaubliche Karriere zurück. Gibt es da sowas? Wir haben schon ein bisschen gehört, Olympia war natürlich ein super Highlight, aber was wirklich so für Sie absolut herausragend ist?
0: Ja, die olympischen Medaillen auf jeden Fall. Cortina hat da noch mal einen anderen Wert als Pyeongchang. Aber ich glaube, meine allererste WM-Medaille, die durfte ich in Winterberg im Wohnzimmer feiern, 2015. Bin nur mit einer Wildcard zu der WM gekommen, weil ich Juniorenweltmeisterin war. War da kein fester Bestandteil der Weltcup-Mannschaft. Bin dann Zweite geworden, ja, zu Hause bei einer großen WM zum ersten Mal vor heimischem Publikum. Das war schon was ganz, ganz Besonderes und irgendwie so, ja, ein bisschen der Startschuss.
1: Ein Gefühl war Brachbach ja immer so mit dabei. Gibt es da jetzt irgendwie auch noch eine Abschiedsparty? Sitzen jetzt alle gerade da und weinen, weil ihre Chaka nicht mehr in den Eiskanal geht?
0: Ja, mal schauen. Also jetzt ist es offiziell und ich habe es auch jetzt vorher nicht groß mitgeteilt. Ich denke, dass viele bestimmt ja auch ein bisschen traurig sind, so wie ich das auch bin. Die Zeiten sind jetzt vorbei, aber ich glaube, wir werden eine Gelegenheit finden, das nochmal zu feiern und auf viele schöne Jahre zurückzublicken.
1: Wie geht's denn jetzt weiter?
0: Ich bin bei der Bundespolizei schon meine ganze Karriere lang, bin in der Sportfördergruppe, ja, war in der Sportfördergruppe bis heute eigentlich. Das wird sich jetzt ändern die nächsten Wochen. Ich werde aber Teil der Bundespolizei bleiben und habe jetzt ein bisschen Zeit, um mir Gedanken zu machen, mich zu orientieren, wo es dann wirklich für mich hingeht. Und ja, das ist jetzt der nächste Schritt.
1: Sport wird Sie sicherlich noch weiter behalten, in welcher Funktion oder welcher Regie auch immer. Wenn Sie zurückblicken, es gab Höhen und Tiefen. Was macht das für Ihr Leben, was jetzt kommt? Stärkt das? Gibt das viel Stärke mit?
0: Ich glaube schon. Also gerade so die Jahre 2021 bis 2023 mit Olympia in Peking, dann ein Jahr aus dem Weltcup raus. Das waren harte Jahre für mich. Ja, deprimierend und auch die bittersten Jahre, glaube ich, meiner Karriere, wo ich überlegt habe, ob es vielleicht da schon gut ist und eigentlich ja nicht mehr die große Lust hatte, weil es schon ja einfach hart war.
1: Aber da nochmal sich
0: Aber ich habe
1: aufzurappeln, ne?
0: durchgehalten, genau. Und ich glaube, dass ja, da lernt man fürs Leben, dass es sich doch lohnt zu kämpfen, an sich zu glauben und manchmal durchzuhalten.
1: Und wir schauen, wie es weitergeht.
0: Ja.
1: Erstmal sacken lassen und die Ruhe genießen oder das nicht so harte Training.
0: Ja,
1: Vielen Dank fürs
0: vielen
1: Interview.
0: Dank.
1: Wir gucken jetzt auf Synagogen, die gibt es ja eigentlich fast überall oder gab es, müssen wir sagen, in der Nazizeit ist diese ganze Kultur zerstört worden mit grausamen Folgen. Und auch in Lippstadt gab es eine kleine Synagoge, da sind nur noch Grundmauern übrig geblieben, ein vergessener Ort. Aber jetzt gibt es einen Verein, der mit Detmolder Studierenden für Gestaltung zusammen diese Synagoge wieder sichtbar machen möchte. Und wir waren da.
2: In der Nebengasse in der Lippstädter Altstadt muss man schon sehr genau suchen, um die Reste der Synagoge zu entdecken. Nur ein kleines Modell erinnert daran, dass hier das Zentrum der jüdischen Gemeinde stand. Eine Lichtinstallation zeigt den Mittelpunkt des jüdischen Gotteshauses. Die Studenten aus Detmold haben hier einen besonderen Auftrag.
3: Im ersten Moment war ich überrascht davon, wie unsichtbar die Synagoge ist. Also gerade von der Straße sieht man eigentlich gar nichts.
4: Ich fand es auch sehr unrealistisch irgendwie, dass es eine Synagoge war, ehrlich gesagt. Also man musste sich erstmal mit dem Gedanken überhaupt identifizieren, dass okay, wir sind hier in einem heiligen Gebäude.
5: Die Stimmung war sehr, ja, sehr trist, gar nicht so lebendig, anders als es heute ist. Und ja, ich denke, man bräuchte da schon mal einen großen Umbau.
2: Es gibt nicht mehr viel, was an die alte Synagoge erinnert. Das kleine Gartenhaus und das eigentliche Synagogengebäude wird schon lange nicht mehr von der jüdischen Gemeinde genutzt. Aber es gibt noch Spuren. Das ist das einzige Bild einer Innenansicht. Unterm Dach hat man Reste alter Gebetbücher gefunden. Diese einzige Fliese erinnert an die hochwertige Ausstattung vor der Zerstörung durch die Nazis.
6: Ich finde, es ist ein Gebäude, was auf den zweiten Blick wirksam wird. Also man muss sich wirklich mit dem Ort befassen, in die Geschichte schauen, die Spuren lesen und dann entwickeln sich oder gibt es unzählige Möglichkeiten und Lösungsansätze und eine sehr inspirierende Aufgabe.
2: Die Studierenden haben sich zusammengesetzt, gemeinsam und alleine geforscht, sich Gedanken gemacht, Entwürfe gezeichnet und Modelle gebaut. Das alles sollen eher Denkanregungen sein und eine Ideenschmiede. Herausgekommen sind Einrichtungsskizzen, Anbaupläne, Erweiterungsideen und mögliche Umgestaltungen. Viele Besucher haben sich in einer Ausstellung informiert.
7: Ich finde das prinzipiell schön, wenn man solche Räume wieder nutzbar macht für die Öffentlichkeit.
8: Um einfach nochmal einen Ort zu haben, der offen ist für Begegnungen.
9: Und ich freue mich auf die weitere Entwicklung. Ich finde die Entwürfe ganz großartig, so unterschiedlich sie sind. Also da kommt was ganz Spannendes auf uns zu.
2: Der engagierte Synagogenverein will jetzt Ideen sammeln, Konzepte schreiben, Geldgeber suchen. Viele, die sich mit der ehemaligen Synagoge beschäftigen, erkennen ein großes Potenzial.
5: Also ich glaube, es braucht einen großen Dialog zwischen dem Verein. Man merkt, das Interesse ist wirklich sehr beachtlich.
3: Ein Ort, der die gesamte Geschichte zeigt.
4: Also wenn es gut läuft, dann ist das Gebäude jeden Tag offen und hier sind jeden Tag ganz viele Menschen. Morgens vielleicht Schüler in Form von Workshops, Senioren, die hier Seniorensport machen.
2: Vor 174 Jahren gebaut, 1938 brutal zerstört und heute in der Obhut des Vereins Kulturraum Synagoge Lippstadt. Das macht Hoffnung für das kleine Haus mit der großen Geschichte.
1: Und wir erinnern jetzt etwas weniger geschichtsträchtig an das letzte auf dem Dorf. Janine Simon war in Mecklinghausen, das gehört zu Attendorn, liegt wunderbar. Wir gucken ein bisschen zurück, sie hat nicht nur auf einem Pferd gesessen. Nach auf dem Dorf ist vor auf dem Dorf. Wir losen aus, die Lostrommel läuft und ich hau mal drauf. Neu-Astenberg, ach sieh dann, es geht nach Winterberg. Also Neu-Astenberg, da sind wir am Freitag. Irgendein Reporter, eine Reporterin kommt vorbei und guckt, was da so los ist. Dann schauen wir mal. Das Ergebnis gibt es dann natürlich nächste Woche Mittwoch hier in der Lokalzeit. So, bis nächste Woche müssen Sie nicht gucken, um auf die Highlights zum Wochenende zu schauen, weil es gibt so viel hier bei uns in Südwestfalen. Ja, die Tage, die werden merklich kürzer. Der Herbst ist so richtig gerade so sich am Anschleichen. Das sieht man auch bei uns an den Tipps fürs Wochenende. Die sind wirklich super herbstlich. Wir lassen die Drachen steigen und hören den Hirschen beim Röhren zu. Ab ins Wochenende.
10: Der Ton galt jetzt also einem anderen, genau. Aber es galt nicht der Kuh.
11: Genau, richtig.
12: Wenn Hirsche röhren, dann demonstrieren sie ihre Ansprüche gegenüber anderen Hirschen. Das passiert auch im Wildwald Vosswinkel in der jetzt beginnenden Brunftzeit. Hier erfahren Besucher zum Beispiel, wann die Hirsche ihre Geweihe abwerfen. An den nächsten 5 Wochenenden werden die Führungen angeboten, für die man sich im Wildwald Vosswinkel bei Arnsberg anmelden muss. Außergewöhnliche Flugobjekte und spektakuläre Drachenshows, ähnlich wie hier, erobern Drachen am Wochenende den Himmel über dem Flugplatz Attendorn-Finnentrop. Alle dürfen fliegen, vom Profi bis zum Anfänger.
13: Wenn man es langsam raus hat, kann man versuchen, Verdrehungen hinzukriegen.
12: Das 19. Internationale Drachenfestival in Finnentrop-Heggen beginnt Samstag und Sonntag ab 11 Uhr.

0: Frank ruft!
1: Die vier von Schöne Mannheims haben sich absolute Hits der Musikgeschichte vorgenommen und ihre ganz eigenen Versionen getextet. Zu hören am Freitagabend um 20 Uhr im Bürgerzentrum Kolpinghaus in Brilon.
0: Nein, nein, nein.

0: drei Frauen auf der Bühne im Wald bei Finnentrop-Bamenhol stehen drei Männlein, drei rote Männlein, hinten gleich noch mehr, also eine ganze Kompanie im Wald. Das sind richtig schöne Farben. Wir freuen uns über das Foto, fotografiert von Klaus-Peter Helmert. Ja, und dann sagen wir noch mal Danke dafür und gucken jetzt gemeinsam auf die Wetteraussichten. Heute Nacht klingen letzte Schauer ab und der Himmel klart auf. Bis zum Morgen kann sich örtlich Nebel bilden und die Luft kühlt auf 11 bis 7 Grad runter bei einem schwachen Südwest- bis Südwind. Und morgen Vormittag wird es die Sonne immer wieder durch die Wolkenlücken schaffen, zumindest phasenweise. Am Nachmittag wird es dann aber zunehmend wolkig. Die Sonne scheint immer seltener, es bleibt aber noch trocken. Temperaturen kommen so auf 13 bis 20 Grad und der Südwestwind macht sich teils sehr böig bemerkbar. Gucken wir noch ein bisschen weiter, drei Tage weiter. Freitag erst noch so ein paar Tropfen, später gibt es einen Sonne-Wolken-Mix bis 20 Grad. Ebenso am Samstag, da mit mehr Wolken als Sonne und einzelnen Schauern. Der Sonntag startet mit dichten Wolken und Regen. Später lockert es aber auch da auf mit angenehmen 21 Grad. Und die Tendenz zeigt, die neue Woche beginnt wolkig, leicht wechselhaft. Aber ab der Wochenmitte winkt beständiges und schönes Hochdruckwetter. Gleich nach der Tagesschau wartet Katrin Vogel schon in Markt auf Sie mit einer Sendung vollgepackt mit ganz viel Service rund um das Balkonkraftwerk zum Beispiel oder den Pfifferling. Eben hatten wir Fliegenpelze. Wir sind ja morgen wieder da. Bis dann. Tschüss.
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1: 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Daniel Assmann macht den Härtetest.
4: Jetzt gehen wir mal ein bisschen Gas hier.
1: 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Ist teuer wirklich besser?
5: Aber die schalten gut durch.